0: Und es bleibt auch weiterhin trocken. Der Rhein wird wahrscheinlich sogar unter ein neues Rekordtief sinken. Bisher waren das ja 45 Zentimeter am 17. und 18. August. Am Sonntag kommen wir wahrscheinlich schon auf die 44 Zentimeter. Und Regen ist keiner in Sicht, ist aber auch kein Wunder. Juni bis August, der gesamte Sommer, da fielen 154 Liter. Das sind gerade mal 70%. Im September bisher 42%, müssten ja jetzt auch mittlerweile so an die 70-75% sein. Und wenn wir mal verschiedene Modelle angucken, das haben wir nämlich heute gemacht, Vorhersagemodelle, die ein bisschen weiter nach vorne gucken, dann sieht man hier bis Ende September bekommt vielleicht der Süden Nordrhein-Westfalens mal ein bisschen Regen ab, also ein paar Tropfen, das eben nach dem europäischen Modell. Das amerikanische Modell sagt sogar noch weniger Regen für uns bevor. Nach Norden hin wird es ein bisschen mehr sein, aber auch nicht richtig viel. Und da, wo es dann wirklich regnen müsste, nämlich hier am Alpenrhein, da fällt gar nichts. Das heißt, bis Ende des Monats wird der Rheinpegel weiter sinken. Wir bräuchten dringend Regen bei uns und natürlich auch südlich von uns für die Zuflüsse. Das, was jetzt runterkommt, ist nicht allzu viel. Heute dichtere Wolken schon aus Nordwesten, sonst Hochdruckeinfluss, der bleibt. Und die warme Luft kommt dann eben wieder aus Südwesten zu uns. Und wenn wir mal gucken, was da im Moment für Temperaturen herrschen, nein, das ist jetzt nicht vom Sommer, das ist von heute. Portugal 40 Grad, Südwesten Frankreichs 33, Balearen 28, 23 waren es heute in Nordrhein-Westfalen. Richtung Wochenende gibt es im Süden, Südwesten, also in Baden-Württemberg, sogar wieder über 30 Grad. 30, 32 können das werden. In Nordrhein-Westfalen jetzt erstmal dichtere Wolken, ein paar wenige Tropfen, die durchziehen. Die Temperaturen liegen morgen früh meist bei Werten zwischen 7 und 13 Grad. Morgen Vormittag hängen die Reste dieser Kaltfront, die ist wirklich sehr schwach, noch im äußersten Süden. Von Nordwesten lockert es auf. Am Nachmittag ist es überall sehr sonnig und die Temperaturen gehen rauf auf Werte von dann meist 11 bis 20 Grad. Der Wind ist schwach, nach Norden hin auch mäßig, und er kommt aus nordwestlichen Richtungen. Dann folgt ein noch etwas wärmerer Freitag bis 24 Grad, viel Sonne nach Nebelauflösung. Samstag dann viel Sonnenschein und sogar Höchstwerte bis 26 Grad. Im Laufe des Nachmittags kommen dann von Westen, Nordwesten wieder etwas dichtere Wolken.
1: Das klingt sehr sommerlich. Vielen Dank, liebe Claudia.
2: Und wir berichteten ja schon drüber, großer Chicken-Hype in Köln. Mehr Hühnchen hat Martina Esser für Sie, 21.45 Uhr, WDR aktuell.
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5: Heute gab es die ersten Urteile im Prozess um die illegalen Waffenkammern in Remscheid. Zwei Männer müssen für ihre Beteiligung an Waffengeschäften für 2,5 und 3,5 Jahre in Haft. Sie hatten vorher ihre Taten gestanden.
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5: Guten Abend, ich grüße Sie. Ja, heute also die ersten Urteile. Vor diesem Prozess gab es ja eine spektakuläre und wochenlange Durchsuchung in einer Remscheider Autowerkstatt. Letztes Jahr im Herbst hatte die Polizei da gleich 4 versteckte Waffenkammern entdeckt. Zum Teil gefüllt mit scharfen und illegalen Kriegswaffen. Dem Besitzer der Werkstatt wird Waffenhandel im großen Stil vorgeworfen. Er muss sich gerade auch vor dem Wuppertaler Landgericht verantworten. Die beiden anderen Männer, die wurden verurteilt, weil sie für ihn Waffenverkäufe durchgeführt hatten.
6: In U-Haft sitzen die beiden Remscheider schon nicht mehr. Und seit heute sind sie noch ein Stück freier. Sie bleiben bis zum Haftantritt auf freiem Fuß. Sie hatten am Ende eher milde Richter, die heute auch die Möglichkeit des offenen Vollzugs für beide ins Spiel brachten, obwohl die Männer wegen des Handels mit Kriegswaffen verurteilt wurden.
7: Die Kammer ist nach Durchführung der Hauptverhandlung zu der Überzeugung gelangt, dass der 38-jährige Angeklagte vom Hauptangeklagten Maschinenpistolen sowie einen Revolver nebst Munition erworben haben soll. Diese erhaltenen Waffen soll der 38-jährige Angeklagte, teils unter Einbindung des jüngeren Mitangeklagten, an verdeckte Ermittler sowie eine weitere unbekannte Person veräußert haben.
6: Für die Staatsanwaltschaft ist klar, dass die gehandelten Waffen vom Hauptangeklagten stammen, möglicherweise aus den versteckten Waffenkammern, die in seiner Werkstatt gefunden wurden. Er ist für die Anklage.

0: Lage der Drahtzieher. Die beiden Männer waren quasi seine Verkaufshelfer. Der eine mehr, der andere weniger.
1: Das Strafmaß orientierte sich nach der Begründung des Vorsitzenden maßgeblich an der Funktion und der Aufgabe des jeweiligen Angeklagten im organisatorischen Gesamtgefüge. Die Kammer hat zudem die umfassenden Geständnisse der beiden Angeklagten strafmildernd berücksichtigt.
0: Das hatten das Gericht und die Verteidigung der beiden Remscheider im Prozess auch genauso ausgehandelt. Geringe Strafen gegen volle Geständnisse. Der Hauptangeklagte hat dabei aber nicht mitgemacht. Bei beiden gab es ja einen Deal, dem hat er nicht zugestimmt. Deswegen ist bei ihm auch im weiteren Verlauf des Prozesses die Höchststrafe von möglicherweise 10 Jahren nicht ausgeschlossen.
2: Der Prozess gegen den Hauptangeklagten geht jetzt erstmal weiter. Die Beweislast gegen ihn, sie wiegt schwer.
3: Partys, Oktoberfest, Kirmes. Immer wieder sind auf solchen Veranstaltungen K.O.-Tropfen ein Thema. Leider. Wer solche Substanzen einsetzt, soll künftig härter bestraft werden. Der Bundestag berät heute über einen Gesetzesentwurf. Aber man muss gar nicht nach Berlin gucken, um zu erfahren, wie man mit der Problematik umgehen kann. Wenn am Freitag die Hahner Kirmes startet, organisiert die Stadt Prävention in Sachen K.O.-Tropfen.
4: Stefanie Dellit und Simona Bergholz unterwegs auf der Hahner Kirmes. Noch hat der Rummel nicht angefangen, aber schon jetzt gucken die Mitarbeiterinnen des Jugendamtes ganz genau hin. In grellen Farben sind sie unterwegs, sie sollen gut zu erkennen sein. Schließlich wollen sie auf das Thema K.O.-Tropfen aufmerksam machen.
5: Wir haben die Erfahrung gemacht in den letzten Jahren, dass wirklich jedes Mal bei unserem Projekt, ich sag mal mindestens 2 bis 3 junge Menschen oder auch junge Erwachsene berichten, dass sie selbst schon mal Opfer von K.O.-Tropfen geworden sind oder eben jemanden kennen, der Opfer wurde.
4: In manchen Fällen endet die Partynacht mit einem Albtraum. K.O.-Tropfen, die eingesetzt werden, um die Opfer auszurauben oder zu vergewaltigen. Das möchte die Bundesregierung künftig härter bestrafen, erklärte Bundesjustizministerin Stefanie Hubig heute im ARD-Morgenmagazin.
6: Dass ganz klar geregelt ist, dass der Einsatz von K.O.-Tropfen, aber eben auch anderen chemischen Substanzen, die dazu führen, dass jemand bewusstlos wird und dann eine Sexualtat, eine Vergewaltigung begangen wird, dass das künftig eine Mindeststrafe von 5 Jahren hat. Und damit wird es genauso bestraft wie eine Vergewaltigung, die unter Einsatz von Waffen begangen wird. Mhm.
4: Die Hinguckerinnen in Hahn finden einen solchen Gesetzentwurf richtig. Dass dies bisher anders geregelt ist, können sie nicht verstehen.
5: Ich denke, K.O.-Tropfen sollten ja wie eine Waffe gesehen werden. Sie schalten den Menschen aus, der hat keinen freien Willen mehr, selber Entscheidungen treffen zu können und wird deswegen eben für Zwecke anderer verwendet, missbraucht, wie auch immer. Und ich denke, das sollte auf jeden Fall härter bestraft werden.
4: Ein Glas zu viel oder K.O.-Tropfen im Getränk? Für die Opfer ist das manchmal kaum zu unterscheiden und der Körper baut verabreichte Substanzen in wenigen Stunden ab.
7: Unsere Empfehlung ist da schnellstmöglich einen Arzt aufzusuchen oder die nächste Notaufnahme. Im Idealfall sich eine Blutprobe entnehmen zu lassen und dann im Anschluss die Polizei aufzusuchen und eine Strafanzeige zu erstatten.
4: Alles okay? Damit auch alles okay bleibt, haben die Mitarbeiterinnen des Hahner Jugendamtes kleine Hilfsmittel im Gepäck. Abdeckungen für Flaschen oder Becher und Öffner.
5: Einfach mit der Botschaft an die jungen Menschen, passt auf euer Getränk auf, öffnet es am besten auch selber und lasst euch nicht direkt geöffnet was von der Theke mitbringen, weil auch da auf diesem kurzen Weg kann natürlich schon was passieren.
4: In mehreren Zweierteams wollen die Hinguckerinnen während der Kirmestage unterwegs sein.
3: Gestern haben wir hier über die Oberbürgermeisterin Wuppertals Miriam Schärf berichtet. Sie fühlt sich in ihrem eigenen Zuhause von Mitgliedern der AfD ausspioniert. Die Partei hat jetzt auf den Vorwurf reagiert und kritisiert wiederum Miriam Schärf.
8: Die Wuppertaler AfD weist die Vorwürfe von Oberbürgermeisterin Miriam Schärf zurück, wonach 2 Mitglieder der AfD in der vergangenen Woche ihr Wohnhaus fotografiert hätten, wohl um sie einzuschüchtern. In einer schriftlichen Stellungnahme heißt es, man habe lediglich eine Ortsbegehung für die kommunalpolitische Arbeit durchgeführt. Dabei sei man Anwohnerbeschwerden über die Parksituation nachgegangen. Das Wohnhaus selbst sei kein Ziel dieser Begehung gewesen, sagt nun die AfD und fordert von der Oberbürgermeisterin eine öffentliche Entschuldigung. Miriam Schärf sagte, sie fühle sich und die Gesellschaft durch die AfD bedroht.
3: Dass in kleineren Orten hier im Bergischen die Bankfilialen nach und nach verschwinden, daran haben wir uns irgendwie gewöhnt. Das ist für viele nicht schön, aber es muss ja irgendwie auch so gehen. Wenn Supermärkte dicht machen, wird es schon schwieriger in Dörfern. Aber im oberbergischen Morsbach wird jetzt noch einer draufgesetzt. Da stehen gleich zwei Grundschulen vor dem Aus. Der Rat hat gestern Abend mit großer Mehrheit eine sogenannte Absichtserklärung verabschiedet. Und die Absicht lautet: Die Grundschulen in den Dörfern Holpe und Lichtenberg sollen in den nächsten Jahren schließen. Die Kinder müssen dann alle in den Hauptort nach Morsbach zur Schule fahren und das kann ein weiter Weg sein.
4: Aus Protest sind die Gegner der Schließungspläne am Abend ins Rathaus gekommen. Unter ihnen Eltern und Vereine aus den Dörfern. Sie fürchten, schließen die Schulen, sterbe das Dorfleben aus. Die Parteien rechtfertigten sich, die Schließung sei alternativlos. Schon in 6 Jahren werde es viel zu wenig Kinder geben, um die Dorfschulen offen zu halten. In der Ratssitzung selbst hat die Verwaltung das Filmen verboten. Nur ein Ratsherr stimmte am Ende gegen die Schließungspläne. Die Eltern fürchten jetzt lange Pendelwege für ihre Kinder, bis zu 50 Minuten mit dem Bus.
9: Sollte zentralisiert werden und ich meine Kinder dann zukünftig nach Morsbach runterfahren müssen, weil der Bus zum Beispiel nicht fährt oder nach der OGS gibt es gar keine Busverbindung, wird es für mich sehr schwierig, das mit Familie und Beruf zu vereinbaren.
4: Aber stirbt das Dorf ohne Grundschule wirklich aus? Nein, sagt die Politik. Leer stehen sollen die Schulgebäude nämlich nicht.
10: Es ist geplant, dass wir ein Dorfentwicklungskonzept sowohl mit Holpe als auch Lichtenberg machen, professionell begleitet, zusammen mit den Bürgerinnen und Bürgern und auch mit den ortsansässigen Vereinen. Und wir müssen uns einfach zusammen die Frage stellen, wie bekommen wir wieder Leben in die Orte, wenn wir die Grundschulstandorte dort nicht mehr haben.
4: Doch nicht alle sind überzeugt, dass aus diesen Konzepten auch wirklich Taten folgen.
9: Grundsätzlich finden wir die Ideen gut. Allerdings stellen sich natürlich die Fragen, von welchem Geld soll das passieren? Aktuell befindet sich Morsbach in einer Haushaltssperre. Und so wie wir das verstehen, sind dafür überhaupt keine Gelder da.
4: Eltern und Vereine wollen deshalb nicht aufgeben und weiterkämpfen, damit Dörfer wie Lichtenberg auch ohne Grundschule am Ende nicht aussterben.
3: Wann wäre bei Ihnen die Schmerzgrenze in Sachen Sprit erreicht? 3 Euro pro Liter, wäre das so eine? Oder benutzen Sie auch jetzt schon, wann immer möglich, alternative Verkehrsmittel? Das Fahrrad ist ja für viele eine Möglichkeit. Und bei uns im Bergischen merken diesen Trend immer mehr Fahrradhändler und auch Reparaturwerkstätten.
8: Im Fahrradladen in Solingen-Ohlix landen längst nicht mehr nur die Hobbyfahrer. Axel Franz berät immer öfter Berufspendler. Als Grund für den Umstieg aufs Fahrrad nennen die meisten in letzter Zeit die hohen Spritkosten.
11: Der Klassiker ist tatsächlich, dass die Werkstatt sich ganz schnell wieder füllt, weil gerade dann die alten Schätzchen ausgegraben werden, wo die Kunden dann möchten, dass die wieder fahrbereit sind. Und das hat sich auch bei dem letzten Mal, als das durch den Iran-Krieg teurer geworden ist, auch schon wieder gezeigt.
8: Der Umstieg aufs Fahrrad. In die Werkstatt von Michael Kaisergassen kommen immer mehr Kunden regelmäßig zur Inspektion. Die nehmen sie genauso ernst wie zuvor den Check ihrer Pkw. Für viele hat zu dem jetzigen Zeitpunkt der Umstieg aufs Rad in erster Linie mit Kosten zu tun, mit den Preisen an der Tankstelle.
12: Es gibt Kunden, die sagen, dass sie ganz bewusst aufs Auto verzichten, weil sie merken, dass es einfach nicht mehr zu leisten ist, regelmäßig das Auto zu tanken. Und gerade wenn man sich dann kein E-Auto leisten kann, weil die E-Autos in Anschaffung recht teuer sind, dann steigen viele Kunden erstmal aufs Fahrrad um und nutzen das Fahrrad für die kurzen Strecken und für alles, was man so damit erledigen kann.
8: Gute Fahrräder, besonders E-Bikes, kosten ein paar tausend Euro. Doch zunehmend benutzen Berufspendler das Fahrrad statt dem Firmenwagen.
11: Weil ja auch viele Firmen, nicht nur hier in Solingen, sondern generell Firmen, ganz heiß sind auf dieses Bike-Leasing. Wurde also den Mitarbeitern Fahrzeuge zur Verfügung, Fahrräder zur Verfügung gestellt werden, die dann über eine Lohnumwandlung einfach kostengünstiger zu nutzen sind.
8: Und es gibt beim Fahrradfahren inzwischen keine Saison mehr. Das liegt an milderen Wintern, besserer Bekleidung und an den Trassen.
3: Tja, und falls Sie doch aufs Auto angewiesen sind, dann die Frage, wie oft standen Sie diese Woche schon im Stau? Ja, das nervt einfach und klar, wenn da ein Unfall ist oder eine Baustelle, dann ist das auch ärgerlich, aber man kann es wenigstens logisch erklären. Ganz oft stehen wir doch aber im Stau und wissen gar nicht, warum. Ist das jetzt, weil einfach zu viele Fahrzeuge auf der Autobahn sind oder liegt es vielleicht auch am Fahrverhalten von uns Menschen? Genau das erforschen Spezialisten an der Bergischen Uni hier in Wuppertal, um dann auch auf die Suche nach Lösungen zu gehen.
13: Ein Albtraum für viele Pendler. Stau, auch hier. Stop and go. A46, A3, überall. Die Region um Düsseldorf gilt sogar als eine der staureichsten Deutschlands. Nicht nur Autofahrer haben darauf keine Lust mehr, sondern auch Professor Antoine Todeus und sein Team. Sie suchen mit Mini-Robotern und mathematischen Modellen nach Lösungen, um Staus und Stop-and-Go-Verkehr zu verhindern.
14: Ja, das ist ein Thema der Verkehrssicherheit, also weil natürlich diese Stop-and-Go-Verkehr können auch gefährlich sein. Und wenn wir dann bremsen müssen, wenn zum Beispiel die Sichtbarkeit nicht so gut ist, nebelig typischerweise, dann eine starke Bremse kann nach Unfälle bringen. Und dann, das ist auch für ja, Alltagsleben oder niemand mag in Staus zu sein.
13: Staus nach Baustellen oder bei Unfällen, die kann auch die Universität nicht wegforschen. Aber die Staus, die quasi aus dem Nichts entstehen, weil wir Menschen beim Fahren Fehler machen, die interessieren die Forscher.
14: Was wir sehen können mit Hilfe der Modelle, ist diese kleine Verzögerungszeit, dass wir nicht direkt reagieren. Wir brauchen ein bisschen Zeit, den Abstand zu messen, eine Entscheidung zu nehmen, bremsen. Und diese kleinen Zeiten, das ist 0,5 oder eine Sekunde, manchmal sogar weniger. Aber diese kleine Latenz in der Dynamik kann typischerweise so den Fluss destabilisieren und dann lassen diese Staus entstehen.
13: Aber moderne Autos haben doch Assistenzsysteme, Abstandsmesser, die automatisiert bremsen und beschleunigen. Aber auch sie verhindern Staus nicht.
15: Das Thema ist sehr aktuell und auf der ganzen Welt sind Forschungsteams, die sich damit beschäftigen. Und überall wurden ACC-Systeme und auch autonome Fahrzeuge und diese Art von Abstandsregelungsanlagen getestet. Immer wieder mit demselben Resultat. Dass sie sogar instabiler, sagen wir in der Forschung, also dass sie sogar noch mehr Staus verursachen als menschliche Fahrer.
13: Aber Raphael Korbmacher ist vielleicht einer möglichen Lösung nah. Seit ein paar Wochen lässt er Roboterautos im Kreis fahren. Er experimentiert mit Abständen, Geschwindigkeiten, Reaktionszeiten. Sein Ergebnis?
15: Also eine Lösung zum Beispiel ist, dass nicht alle Fahrzeuge den gleichen Abstand halten. Weil dann eine Störung, die wird durch alle Fahrzeuge weitergetragen, sondern dass vielleicht immer mal wieder so eine Art Bufferfahrzeug da ist. Also ein Fahrzeug, was einen sehr, sehr hohen Abstand hält, damit, wenn eine Störung im System ist, dieses Fahrzeug das kompensieren kann. In den Simulationen und in unseren ersten Schritten, wo wir aktuell sind, sieht das sehr, sehr vielversprechend aus.
13: Und wann kommt das System in unsere Autos? Das dürfte noch viele Jahre dauern, denn damit das Ganze funktioniert, müssen Autos automatisch miteinander kommunizieren können. Aber wir Fahrerinnen und Fahrer können jetzt schon was tun, um Staus zu verhindern.
15: Je gleichmäßiger Sie fahren, desto besser. Wenn Sie die ganze Zeit ganz nah anfahren und ganz stark bremsen, das ist das schlechteste Verhalten aus der Perspektive. Also Abstand halten, wenig stark bremsen, wenig beschleunigen, einfach sehr gleichmäßiges Fahren.
13: Und wer weiß, vielleicht fahren wir bald alle automatisch und staufrei, wie diese kleinen Roboter hier.
3: Das wäre schön. Selbstbestimmt leben, das können sehr viele von uns, wissen es aber oft nicht wirklich zu schätzen. Für Menschen, die auf Hilfe angewiesen sind, ist die Reha-Care in Düsseldorf ein wichtiger Anlaufpunkt. Auf dieser Fachmesse für Pflege und Rehabilitation zeigen die Ausstellerinnen und Aussteller 3 Tage lang die neuesten Produkte aus diesem Bereich. Und Svenja Gluth ist extra dafür aus dem Schwarzwald angereist, um sich einen ganz besonderen Rollstuhl anzugucken.
16: Darauf hat Svenja Gluth lange gewartet. Sie ist eine der ersten, die den Go testen darf. Als Kleinkind wurde bei ihr eine spinale Muskelatrophie festgestellt. Seit ihren Teenagerjahren sitzt Svenja, Mutter einer kleinen Tochter, im Rollstuhl. Das neue Modell aus der Schweiz wäre ihr absoluter Traum. Es ist kompakt, wendig und kann hoch und runter fahren.
17: Also sowas ist natürlich schon mega cool. Das ist schon ein High-End-Rollstuhl, würde ich sagen. Also für den Alltag ist es schon richtig, richtig cool. Gerade liegen, sitzen, dieses Hochfahren, mal mit jemand auf Augenhöhe jetzt wie mit dir zu sprechen. Sonst gucke ich immer nach oben und habe das halt nicht. Das ist schon cool.
16: Und die Begeisterung wird sich in Kürze auch noch steigern lassen. Denn für den multifunktionalen Go werden wie beim bisher erhältlichen Vorgängermodell Stufen kein Problem sein. Er klettert auch bis ins oberste Dachgeschoss.
18: Unser Go kann natürlich zum einen auch wieder Treppen steigen, dafür sind wir ja bekannt, aber nicht immer direkt von Anfang an mit dabei, sondern man kann das modular zurüsten. Das heißt, das Treppensteigen kann angebaut werden, wenn man es braucht, beziehungsweise aus Sicht des Kostenträgers einen Anspruch darauf hat oder eben nicht.
16: Svenja Gluth glaubt, dass die neue Generation Rollstuhl ihr Leben verändern wird. Alles, was sie in puncto Behinderung, Hilfsmittel und mehr Selbstbestimmung erlebt, präsentiert sie auf ihrem Online-Kanal. Sie will damit anderen Betroffenen Mut machen. Sie selbst hat ja offensichtlich bereits großes Vertrauen in die Technik.
17: Auf jeden Fall. Aber wenn man es ein paar Mal gemacht hat, dann ist es ganz entspannt und weiß, dass es funktioniert und gibt einem so ein schönes Gefühl, sagen zu können, hey, ich gehe einfach die Treppen hoch, die Rolltreppe aufzug geht nicht. Also ganz entspannt, das ist schon cool.
16: Selbe Messe, anderes Thema. Auch der eigenständige Gang zur Toilette, vor allem bei nötigem Katheterwechsel, ist für ganz viele Menschen ein bislang unerfüllter Wunsch.
19: Das Gerät nennen wir Tulip, wie eine Tulpe, und ist ein Gerät, mit dem Mädchen und Frauen leichter auf die Toilette gehen können, wenn sie querschnittgelähmt sind. Das Gerät erlaubt, mit beiden Händen selbstständig zu katheterisieren, was bisher nicht möglich ist. Das geht nur einhändig und braucht viel Geschick. Und deswegen braucht man häufig eine weitere Pflegeperson dazu. Und das wollen wir vermeiden zum Schutz der Intimität und für das Selbstbewusstsein der Mädchen und Frauen.
16: Ein mechanisches Hilfsmittel, das ganz ohne Technik auskommt und doch so viel bewirkt. Dagegen hat der Explorer aus Spanien gleich 4 Motoren. Das mitwachsende Exoskelett soll Kindern mit Rückenmarksverletzungen bei jedem Schritt helfen, an Spiel, Sport und eben dem normalen Alltag teilzunehmen.
20: Das Kind versucht mit der eigenen Kraft das Exoskelett wirklich zu bewegen, sodass sie sich während des Gehens auch rehabilitieren. Also es ist für die Lebensqualität, für den Halt besser auch.
16: Das Mehr an Lebensqualität in diesem Hightech-Rollstuhl mit Treppenfunktion kostet fast 38.000 Euro. Ob das Svenja Gluths Kasse übernimmt, ist noch nicht klar.
3: Viele Jahre lang waren es krisensichere Arbeitsplätze bei uns in der Autozulieferung, im Maschinenbau oder in der Werkzeugsparte. 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
3: Das also dann morgen. Was macht eigentlich eine große Liebe aus? Und was eine gute Partnerschaft? Was ist das ganz Besondere, das ein Paar zusammenschweißt in guten und in schlechten Zeiten? Für die Lokalzeit haben uns ja Paare von ihrer Beziehung erzählt, haben wir immer wieder erlebt. Und in der neuen Folge unserer Serie Herzenssache lernen wir heute Amelie und Marie kennen. Ihre Liebe ist noch ganz frisch. Die beiden sind erst seit knapp einem Jahr zusammen. Kennengelernt haben sie sich über eine Dating-App. Sie wohnen in Köln und Bonn. Und mit 20 und 21 Jahren stehen die beiden ja noch ganz am Anfang ihrer Geschichte, aber die Schmetterlinge, die fliegen jetzt schon.
27: Hallo, ich bin Amelie und ich bin 20 und komme aus Köln.
28: Und ich bin Marie, ich bin 21 und ich komme aus Bonn. Im Internet sind wir uns erstmal auf Hinge begegnet. Ich habe ihr dann auch eine Nachricht da geschrieben und ich glaube, zwei Tage später oder drei Tage hat sie dann auch darauf geantwortet.
27: So lang?
28: Ich glaube schon, tatsächlich. Wir wollten eigentlich kochen und dann haben wir eigentlich eine Serie geguckt. Ja.
27: Und, dann, und gekuschelt.
28: Und gekuschelt und dann ist auch der erste Kuss schon gefallen. Dann stand halt irgendwann so das Thema Zusammenkommen im Raum. Einfach nur zu fragen und einen Strauß Blumen zu holen, fand ich langweilig. Ich wusste, dass Amelie mega gerne Brettspiele spielt. Ich hatte hier so kleine Spielkarten gebaut und das Spiel heißt Rosenjagd. Das ist in so einem Garten und dann gibt es so kleine Rosenkarten und so Diamantkarten. Das Lustige war, die durfte man nicht aufdecken.
27: Ich war erst mal so, wow, da steht mein Name, cool. Und dann habe ich erst weiter gelesen.
28: Amelie, willst du meine Freundin sein?
27: Da habe ich schon geweint. Da habe ich dann ja gesagt, habe mich sehr, sehr geliebt gefühlt. Ja, als wir uns kennengelernt haben, da war ich, also ich war vorher ja krank so. Mir ging es auch nicht so gut. Ich war gerade wieder auf dem Weg, quasi stabil zu werden und wieder so im Leben anzukommen. Maria ist auch immer ganz süß, weil ich jetzt irgendwie Kontrolle am Mathe habe oder irgendwelche Nachsorgetermine und sie jetzt nicht irgendwie direkt dabei sein kann, dann macht die mir immer so Audios. Wo sie dann so sagt, es wird schon alles gut und du schaffst das.
28: Wir sagen immer sehr häufig den Satz, wir sind ein Team. Weil es irgendwie, ich weiß nicht, mir hilft das total weiter so und man fühlt sich nicht alleine.
27: Ich habe das Gefühl, oder das ist ja auch so, dass wir wieder zurück ins Leben zusammengefunden haben. Also wirklich durch die Aktivitäten, durch das Ganze, ey, das wird schon und guck doch mal, das ist wichtig im Leben, dass wir das schon uns beiden irgendwie gut tun konnten.
28: Ja. Ja.
3: Sehr schön. Und wenn Sie mehr dieser Liebesgeschichten hören und sehen wollen mit dem Handy, scannen Sie einfach diesen QR-Code, den Sie da gerade sehen. 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Gerade läuft die letzte Staffel von Babylon Berlin. Ist ja eine absolute Erfolgsserie in der ARD. Ja, auch mit bergischem Bezug. Vielleicht erinnern Sie sich, einer der Hauptregisseure der Serie ist Tom Tykwer, der gebürtige Wuppertaler. Und dann wurde ja vor ein paar Jahren auch mal hier gedreht in der Stadt, in der Villa Amalia, in der Briller Straße. Das ist mittlerweile aber auch schon 7 Jahre her. Für die letzte Staffel waren die Dreharbeiten auch ganz in der Nähe, in Mönchengladbach und Krefeld. Und da glauben viele, etwas erkannt zu haben.
0: Das ist doch, oder? Doch.
1: Kann er sein?
0: Wer?
1: Der Schluff.
2: Ja klar, das war der Schluff. Die historische Dampflokomotive, die seit etlichen Jahren hier zwischen dem Nordbahnhof und dem Hülser Bahnhof hin und her fährt.
0: Ja? Nein. Viel geheim rund um Babylon Berlin. Wir geben aber nicht auf und nähern uns über sie. Statistin Claudia Armbrust-Köhler saß nämlich im Zug.
5: Könnten Sie sagen, das war hier? Oh, wir sind zugefahren, aber ob wir hier waren, ich weiß es nicht. Es war auch nur, es war dunkel, es war nachts.
6: Und hatten Sie noch das Gefühl, Sie sind in Krefeld?
5: Nee, überhaupt nicht. Also ich hätte sonst irgendwo sein können, ne? In Berlin, in Köln, in Paris, sonst wo. Ne? Das verliert sich.
0: Los ging's auf alle Fälle in Krefeld. Ein Bahnhof war Drehort. Der Zug war nicht der Schluff. Er kam aus Bochum. Die Komparsin wurde von einem Treffpunkt hingeschattelt.
5: Ach, du siehst ja die Menge an Menschen, an Komparsen und alles, was da gemacht wird. Ne? Die ganze Vorbereitung davor. Du musst zum Fitting. Dann musst du deine Haare eventuell schneiden lassen.
0: Hat sie alles gemacht für einen Auftritt in dieser Produktion. Die Physikerin hat sogar ihren Job aufgegeben. So hat sie mehr Zeit für ihre Leidenschaft. Diesmal durfte sie dem Hauptdarsteller ganz nah sein. In Staffel 4 war sie noch Teil der Menschenmasse. Da wurde in Krefeld-Uerding gedreht im historischen Klärwerk.
7: Hier war Drehort, voll cool. Der Geomrat, also der Kommissar, kam hier diese Treppe runter und ging durch dieses Gewölbe in die große Halle. Und hier sehen wir halt, dass alles angestrichen wurde. Also es ist altes Klärwerk, aber die Wand war weiß. Und die musste natürlich unbedingt passend zu Babylon und Berlin gestrichen werden. Und das ist geblieben, wir haben es gelassen. Und der Drehtag war der Knaller. Also von morgens bis abends 70 Leute. Es wimmelte hier, ganz striktes Regime. Ja, also genaue Zeiten einhalten, immer wieder neu proben, immer wieder die Szene angucken, ob das funktionierte. Super spannend.
0: Der Mann ist Fan der Serie durch und durch. Die fünfte

0: Und letzte Staffel hat er mit Spannung erwartet.
1: Babylon Berlin ist eine super Serie. Ich bin auch super gespannt, wie es jetzt weitergeht, ehrlich gesagt. Ich gucke auch nicht vorher schon in der Mediathek, sondern warte, bis es wirklich ausgestrahlt wird. Also ganz klassisch. Und das ist halt schon irgendwie ein super tolles Fernsehen. Also viel besser geht's nicht. Deswegen war ich ganz froh, dass es hier gedreht wurde.
2: Schöne Werbung für uns gemacht. Dankeschön.
0: Ab sofort online und immer samstags im Ersten. Vielleicht erkennen Sie ja irgendwas aus NRW.
3: Und ich habe immer noch keine einzige Folge Babylon Berlin geguckt. Unglaublich, muss ich vielleicht doch mal nachholen. So, jetzt schauen wir auf ein Foto von unserem Zuschauer Wolfgang Klatt aus Wermelskirchen. Schauen Sie mal hier, wir zeigen Ihnen das mal groß. Er schreibt dazu: Heute Nachmittag habe ich bei einer Wanderung an der großen Dünntalsperre diesen kleinen Feuerfalter entdeckt. Der kleine Feuerfalter ist ein Schmetterling aus der Familie der Bläulinge. Was Sie alles wissen, Herr Klatt. Vielen Dank für dieses Foto. Sehr schön. Und jetzt die Wetteraussichten. In der nächsten Nacht ziehen teilweise Wolken durch, dazwischen sind auch immer wieder die Sterne zu sehen. Meistens bleibt es trocken in der Nacht, nur ganz selten könnten mal ein paar Tröpfchen runterkommen. Mit 10 bis 12 Grad wird es milder sein als in den Nächten davor. So, der Tag morgen startet mit einem Mix aus Sonne und lockeren Wolken. Es bleibt sehr wahrscheinlich trocken. Vormittagswerte zwischen 14 und 17 Grad. Morgen Nachmittag sieht es eigentlich ziemlich genauso aus. Sonne und Wolken im Wechsel, es bleibt durchweg trocken. Und die Höchstwerte liegen dann zwischen 16 und warmen 19 Grad. Apropos warm, da geht noch mehr. Schauen Sie mal hier, Freitag ist es auch freundlich, sehr sonnig, bis 21 Grad. Und das Wochenende wird dann quasi noch mal sommerlich. Temperaturen bis 23 bzw. 24 Grad. Es bleibt sehr wahrscheinlich trocken. Und dann noch der Blick auf den 7-Tage-Trend. Die neue Woche startet dann leicht wechselhaft. Aber mit Temperaturen, die immer noch sehr hoch ist, also knapp über 25 Grad. Es bleibt spätsommerlich warm. Im Verlauf wird die Woche dann wieder ein bisschen kühler und dann könnte es auch mal wieder regnen oder öfter regnen. Ganz viel Service im WDR Fernsehen wartet bei Katrin Vogel und Markt gleich nach der Tagesschau. Die kommt jetzt. Ich sage schönen Abend. Mach es gut.
0: 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Toilette kaputt. Schnelle Hilfe muss her. Aber die Handwerkersuche im Internet kann mit bösen Überraschungen enden. Überhöhte Rechnungen und dreister Zahlungsdruck. Was kann man dagegen tun?
4: Mehr Infos und Hintergründe bei Markt.
0: 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Alles wird teurer, von der Kartoffel bis zur Milch.
5: Wenn die Lebensmittelpreise so steigen wie im Moment, wundert man sich natürlich, denkt, wie kann denn das eigentlich sein?
0: Da wird der Wocheneinkauf zum gefühlten Luxus. Anna Planken fragt: